0: Yeah,
1: eben, deswegen kann ich die eigentlich
0: nicht. Ja,
1: das ist
0: reicht.

0: von uns auf die Gruppe, die Rakete aus der Hand und nicht losgelassen hat. Ja, an die Gruppe dann.
1: Ja, das ist gefährlich.
0: Die Bengalos auf dem
1: Hof. Ja, da war es einer von uns verlassen.
0: Wenn du so Hacke bist, ja.
1: Ich hab zum Glück noch weg.